0: Herzlich willkommen zu den Bayreuther Festspielen 2026. Mein Name ist Anna Greiter und ich begrüße Sie aus dem Studio von BR Klassik hier auf dem grünen Hügel in Bayreuth. In diesem Jahr feiern die Festspiele ihr 150-jähriges Jubiläum.
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0: präsentieren wir Ihnen im Rahmen des ARD Radio Festivals. Und wir begrüßen auch ganz herzlich unser internationales Publikum, das live mit dabei ist. Buenas noches, Radio Nacional de España, Madrid. Kalispera, Eliniki, Radiofonia Teleorasi, Athen. Juestet, Modio Radio, Budapest. Buonasera, Radio Televisione Italiana, Rom. Dobry wieczór, Polskie Radio, Warschau. Und einen schönen guten Abend auch den Hörerinnen und Hörern von Deutschland.
1: Madrid, Atenas, Budapest, Roma y Varsovia. Estaremos escuchando, conectados en directo al Festspielhaus de Bayreuth.
0: Im Jahr 2000 hat er am Hügel debütiert und seitdem hat er alle Wagner.
1: Está comentando que Christian Thielemann en el año 2000 debutó en la Colina Verde y que desde entonces ha dirigido varias óperas de Wagner en Bayreuth, desde el Holandés Errante hasta El Parsifal.
0: Künstliche Intelligenz ein. Aus 150 Jahren Rezeptions- und Zeitgeschichte des Rings generiert die KI wechselnde Bühnenbilder. In der Mitte stehen nahezu unbewegt die Sängerinnen und Sänger. Sie wirken fast wie Skulpturen. Mit diesem künstlerisch-technischen Konzept gibt Markus Lobbes, Direktor der Akademie für Theater und Musik,
1: ese montaje escénico basado en la inteligencia artificial y a su artífice Markus Lobbes.
0: Erleben wir heute Abend den Bassbariton Michael Volle. Er hat 2007 bei den Bayreuther Festspielen debütiert. Den Wotan allerdings, den singt er hier nun zum ersten Mal.
1: Michael Volle, que debutó en 2007 en el Festival de Bayreuth, pero que aquí canta Wotan por vez primera.
0: Der stellt sich dem Publikum als Alberich vor. Und der Tenor Klaus-Florian Vogt
1: Alberich,
0: steht
1: gleich erstmals als debuta,
0: nachdem er schon Simon und Siegfried im Ring gesungen hat. Diese Partien übernimmt er übrigens auch dieses Jahr wieder. Hier nun die komplette Besetzung.
1: Y Klaus-Florian Vogt, que aparece en esta representación como Loge y próximamente como Sigmund y como Siegfried en esta Tetralogía del Anillo.
0: Loge, Klaus-Florian Vogt, Fricka, Anna Kisch-Judith, Freier, Evelyn Nowak, Erda, Christa Meyer, Alberich, Jochen Schmeckenbecher, Mime, Gerhard Siegel, Fasold, Mika Kares, Fafner, Peter Rose. Die Rheintöchter, Woglinde Katharina Konradi, Wellgunde Natalia Skritzka und Flosshilde Marie Henriette Reinhold. Christian Thielemann leitet das Orchester der Bayreuther Festspiele.
1: 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Ese preludio mágico a partir de ese acorde de mi bemol mayor que simboliza la pureza y la unidad de la naturaleza en esta obra.
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1: Estamos a punto de comenzar. Recordamos que no va a haber pausas entre las distintas escenas y que tenemos una duración de 2 horas y 22 minutos de música. Que disfruten.
0: Very, very quietly, in absolute pianissimo.

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0: Aplausos convincentes para Christian Thielemann. 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
1: Fasolt, den hat heute zum ersten Mal gesungen. Und das müsste Frika sein, Anna Kiss-Judith, die ungarische Mezzosopranistin, die letztes Jahr zum ersten Mal hier in Bayreuth mit dabei war als Erda. In diesem Jahr hat sie dann erstmals die Frika gesungen.
0: Bien, los aplausos para un elenco que ha convencido al público, como puede escucharse.
1: Schmeckenbecher war das. Und hier mit riesigen Flügeln ausgestattet, Klaus Florian Vogt als Loge. Auch für ihn ein Debüt. Er ist zwar schon das 20. Mal in Folge hier in Bayreuth, sein 20. Sommer, aber der Loge, das war heute auch für ihn das erste Mal in dieser Rolle.
0: Un aplauso para Klaus Florian Vogt, estos que estábamos escuchando.
1: Kostüm an und mehr oder weniger große Flügel. Klaus Florian Vogt ist hier gut und reichlich beschenkt worden mit Flügeln, die fast bis zu den Knien reichen. Und jetzt warten wir noch auf Votan.
0: Gran ovación para Michael Fole.
1: Auch er heute zum ersten Mal hier auf dem grünen Hügel als Votan zu erleben, obwohl er schon seit 2007 quasi mit zum Inventar hier auf dem Hügel gehört. Damals hat er sein Debüt mit dem Beckmesser in den Meistersingern gegeben. Aber wir haben ihn auch schon erlebt als Sachs-Holländer und Amfortas. Jetzt hat er hinuntergegrüßt in den Graben.
0: Da sitzt hier
1: das Orchester ist hier für das Publikum nicht sichtbar. Aber das ist auch notwendig, damit dieser berühmte Bayreuther Mischklang zustande kommen kann. Hat natürlich auch Vorteile für die Musikerinnen und Musiker da unten. Sie werden nicht gesehen und müssen sich nicht ganz so schick anziehen. Und das ist der Maestro himself, würde ich sagen. Das ist Christian Thielemann, der Dirigent, der dieses Jahr wieder mit dem Ring
0: betraut
1: worden ist. Er hat gerade erst die 9. von Beethoven hier am Samstag geleitet. Und den Ring hat er zuletzt in Bayreuth in den Jahren 2006 bis 2010 dirigiert. Und der Berliner Dirigent hat hier in Bayreuth wirklich alle Werke zwischen Holländer und Parsifal bereits aufgeführt. Wahrscheinlich hat niemand so viel Erfahrung mit diesem Festspielhaus, mit dem Orchester und mit dem Klang wie er, Christian Thielemann. Und jetzt kommen sie alle noch mal auf die Bühne, diese fabelhaften Mischwesen, muss man fast sagen. Da glitzert und glänzt es vor Silber und vor wahnsinnig vielen Federn und Flügeln. Es wird eng hier vor dem Vorhang, kann ich Ihnen sagen.
0: Mantenemos la emoción y la ovación junto al público de Bayreuth.
1: Viel Applaus für die Sängerinnen und Sänger, den Dirigenten und das Festspielorchester. Aber Sie haben es gehört, dazwischen gibt es auch ein paar Unstimmigkeiten.
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1: Ja, meine Damen und Herren, das war das Rheingold von den Bayreuther Festspielen 2026, der Vorabend des Bühnenfestspiels Der Ring des Nibelungen von Richard Wagner. 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Damit geht unsere Übertragung hier aus Bayreuth auch langsam zu Ende. Noch einmal die vollständige Besetzung. Das waren Wotan, Michael Volle, Donna, Alexander Grassauer, Froh, Siabonga Makungo, Loge, Klaus-Florian Vogt, Fricker, Anna Kisch-Judith, Freier, Evelyn Nowak, Erda, Christa Meier, Alberich, Jochen Schmeckenbecher, Mime, Gerhard Siegel, Fasold, Mika Kares, Fafner, Peter Rose und die Rheintöchter Voglinde Katharina Konradi, Wellgunde Natalia Skritzka und Flosshilde Marie Henriette Reinhold. Gespielt hat das Orchester der Bayreuther Festspiele, die musikalische Leitung hatte Christian Thielemann.
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1: Und der angeschlossenen Sender mit dabei waren Radio Nacional de España Madrid, Eliniki Radiofonia Tele Orasi Athen, Modular Radio Budapest, Radio Televisione Italiana Rom, Polskie Radio Warschau und Deutschlandfunk Kultur. Unser Team heute Abend im Festspielstudio in Bayreuth.
0: 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Lanzamos al agua el ancla de esta nave, agradeciendo siempre la escucha y la atención de todos los oyentes. 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